0: durch einen Technik-Fail. Am Morgen wurden unsere Songs nicht in voller Länge ausgespielt.
1: Es gab also sehr kurze Songs, aber dafür halt viele hintereinander.
0: Oder wie Alex aus Halle die Sendung beschrieben hat.
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0: Guten Morgen.
1: Hallo?
3: Hallo.
1: Sind wir on air? You won't be

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